0: Profesor, wie kann ich das auch schon?
1: Was?
0: Four one three zero eight 8052.
1: My copy. Five 6 fall call the preserve on Northley Highway.